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1: Mit Hendrik Daum. Am Rande des Christopher Street Day in Berlin ist am späten Abend ein Fahrzeug in eine Menschenmenge gefahren. Laut Polizei wurde dabei ein Mensch getötet. Mindestens 14 Menschen wurden verletzt, einige von ihnen offenbar schwer bis lebensgefährlich. Zahlreiche Einsatzkräfte sind vor Ort, man fahnde weiterhin nach möglichen mehreren Tatverdächtigen, heißt es. Der Vorfall ereignete sich in der Parkanlage des Tiergartens. Die Veranstalter brachen den CSD nach dem Vorfall sofort ab. Berlins regierender Bürgermeister Wegner sprach vor Ort von einem brutalen Angriff auf die freie und weltoffene Gesellschaft.
2: Viele feiernde Menschen, die glücklich waren, die Vielfalt dieser Stadt gefeiert haben, die Weltoffenheit, die Freiheit, ja auch die Liebe. Dieser Tag wurde durch diese schreckliche Tat beendet.
1: Mittlerweile über 250.000 Menschen sind in Frankreich und Spanien vor den massiven Waldbränden in Sicherheit gebracht worden, unter ihnen auch viele Touristen. Im Südwesten Frankreichs haben die anhaltenden Brände eine der größten Evakuierungsaktionen in der Geschichte des Landes ausgelöst. Neben der Feuerwehr beteiligen sich dort auch etwa 1.000 Soldaten an den Löscharbeiten. In Spanien ist der Großraum Madrid besonders betroffen. Die Kabinettsumbildung von Bundeskanzler Merz sorgt teilweise für Kritik innerhalb der CDU, vor allem wegen des Umgangs mit noch Verkehrsminister Schnieder. Thomas Brockt hat die Hintergründe.
3: Ex-Kanzleramtschef Altmaier äußerte sich betroffen und wütend. Merz will Schnieder entlassen, bekam vom vorgesehenen Nachfolger aber kurzfristig eine Absage. Für Diskussion sorgt auch die Personalie Linnemann. Der CDU-Generalsekretär hatte zum Start der Regierung noch gesagt, Minister sein sei nicht sein Ding. Nun soll er Gesundheitsminister werden, spricht von einer anderen Lage und traut sich das auch zu.
1: Arbeitgeberpräsident Dulger warnt vor zusätzlichen zweistelligen Milliardenkosten durch die angekündigte Rentenreform. Teil der Reform ist ja eine neue Kapitalrente, für die Arbeitgeber und Beschäftigte zusätzlich zum normalen Beitrag 2% des Bruttoeinkommens zahlen sollen. Dulger sagt, wer eine kapitalgedeckte Säule aufbauen will, der muss die Beitragsbelastung dafür aber an anderer Stelle senken. 089.
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1: Mit Hendrik Daum. Der Christopher Street Day in Berlin ist am späten Abend abgebrochen worden. Laut Polizei wurden in der Nähe der Abschlusskundgebung mehrere Menschen von einem Fahrzeug angefahren. Ein weißer Transporter soll mit hoher Geschwindigkeit in der Parkanlage Tiergarten in eine Menschenmenge gerast sein. Eine Frau kam dabei ums Leben. Von weiteren 16 Verletzten schweben laut den Behörden 3 in Lebensgefahr. Die Polizei fahndet mit über 2000 Einsatzkräften nach dem Täter. Zeugen berichten, er habe auf der Flucht mehrere Menschen durch Messerstiche verletzt. Berlins regierender Bürgermeister Wegner spricht von einem Angriff auf unsere freie und weltoffene Gesellschaft. Der Vorsitzende der CSU-Landesgruppe im Bundestag, Hoffmann, fordert ein Rüstungsabkommen mit der Ukraine, um die Bundeswehr mithilfe ukrainischer Drohnentechnologie aufzurüsten. Hoffmann sagte der Bild am Sonntag, Deutschland werde die Hilfe für die Ukraine unter allen Umständen fortsetzen. Gleichzeitig habe Kiew im Bereich Drohnen und Drohnenabwehr herausragende Fähigkeiten entwickelt. Die Bayreuther Festspiele haben sich zum 150. Jubiläum klar gegen einen Rechtsruck in Politik und Gesellschaft gestellt. Festspielleiterin Katharina Wagner rief beim Festakt dazu auf, Nein zu sagen zu Rassismus, Chauvinismus und einer Verharmlosung der Geschichte. Sie verwies dabei auch auf die enge Verknüpfung ihrer Familie mit dem NS-Regime und die besondere Verantwortung der Festspiele. Das Jubiläum sei deshalb weit mehr als ein Anlass zu feiern, betonte Wagner. Ziel müsse es sein, die Tradition ernst zu nehmen, ohne sie zu verklären. Mittlerweile über 250.000 Menschen sind in Frankreich und Spanien vor den massiven Waldbränden in Sicherheit gebracht worden, unter ihnen auch viele Touristen. Im Südwesten Frankreichs haben die anhaltenden Brände eine der größten Evakuierungsaktionen in der Geschichte des Landes ausgelöst. Neben der Feuerwehr beteiligen sich dort auch etwa 1.000 Soldaten an den Löscharbeiten. In Spanien ist der Großraum Madrid besonders betroffen. Bei der Tour de France geht der Führende der Gesamtwertung Tadej Pogacar heute mit 6,5 Minuten Vorsprung in die letzte Etappe nach Paris. Nur noch ein Sturz könnte den Sieg des Slowenen verhindern. 089
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1: Mit Hendrik Daum. Der Christopher Street Day in Berlin ist am späten Abend abgebrochen worden. Laut Polizei wurden in der Nähe der Abschlusskundgebung mehrere Menschen von einem Fahrzeug angefahren. Ein weißer Transporter soll mit hoher Geschwindigkeit in der Parkanlage Tiergarten in eine Menschenmenge gerast sein. Eine Frau kam dabei ums Leben. Von weiteren 16 Verletzten schweben laut den Behörden 3 in Lebensgefahr. Die Polizei fahndet mit über 2000 Einsatzkräften nach dem Täter, den sie inzwischen aber identifiziert hat. Dazu Polizeisprecher Florian Naht.
2: Es laufen bereits Maßnahmen gegen diesen Tatverdächtigen, der noch nicht festgenommen worden ist. Allerdings ist dieser Tatverdächtige Polizei bekannt. Er ist uns Polizei bekannt als Angehöriger des islamistischen Milieus hier in Berlin. Und unsere Fahndungsmaßnahmen nach dieser Person laufen mit Hochdruck.
1: Berlins regierender Bürgermeister Wegner sprach von einem Angriff auf unsere freie und weltoffene Gesellschaft. Heute beginnt im brasilianischen Rio de Janeiro die internationale AIDS-Konferenz. Zu dem sechstägigen Forum werden bis zu 10.000 Teilnehmer aus Wissenschaft, Medizin und Politik erwartet. Sie sprechen unter anderem über neue Medikamente, Prävention und die Impfstoffforschung. Aktivisten wollen die AIDS-Konferenz nutzen, um auf Versorgungsengpässe bei Medikamenten und auf Diskriminierung aufmerksam zu machen. In Bayreuth sind am Abend die diesjährigen Richard-Wagner-Festspiele eröffnet worden. Wegen des 150-jährigen Jubiläums gab es zum Auftakt keine Opernpremiere, sondern einen Festakt, unter anderem mit Beethovens 9. Symphonie. Sie erklang auch zur Grundsteinlegung des Bayreuther Festspielhauses im Mai 1872, damals dirigiert von Richard Wagner höchstpersönlich. Zu den Gästen des Festaktes gehörten Bundeskanzler Merz, Altkanzlerin Merkel und Bayerns Ministerpräsident Söder. Bei der Tour de France geht der Führende der Gesamtwertung Tadej Pogacar heute mit 6,5 Minuten Vorsprung in die letzte Etappe nach Paris. Nur noch ein Sturz könnte den Sieg des Slowenen verhindern. 089
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1: Mit Hendrik Daum einen schönen guten Morgen. Dramatische Szenen am späten Abend am Rande des Christopher Street Day in Berlin. Ein Angreifer hatte einen Transporter in der Parkanlage des Tiergarten absichtlich in eine Menschengruppe gesteuert und mehrere Personen erfasst. Laut Polizei wurde dabei eine Frau getötet, mindestens 16 Menschen wurden verletzt, 3 von ihnen lebensgefährlich. Der Täter ist noch auf der Flucht. In der Nacht meldete die Polizei aber, der mutmaßliche Verdächtige sei identifiziert. Dazu Polizeisprecher Florian Naht.
2: Es laufen bereits Maßnahmen gegen diesen Tatverdächtigen, der noch nicht festgenommen worden ist. Allerdings ist dieser Tatverdächtige Polizei bekannt. Er ist uns Polizei bekannt als Angehöriger des islamistischen Milieus hier in Berlin. Und unsere Fahndungsmaßnahmen nach dieser Person laufen mit Hochdruck.
1: Gestern hatten in Berlin hunderttausende Menschen den Christopher Street Day gefeiert, um ein Zeichen für Toleranz und Vielfalt zu setzen. In Frankreich und Spanien ist es der Feuerwehr bisher nicht gelungen, die riesigen Waldbrände unter Kontrolle zu bringen. Im Südwesten Frankreichs breiten sich die Flammen weiter landeinwärts aus. Über 200.000 Menschen wurden in Sicherheit gebracht. Die Behörden sprechen von einem noch nie dagewesenen Ausmaß der Brände. In Spanien hat die Regierung für 2 Regionen den Notstand ausgerufen. Die Bayreuther Festspiele haben sich zum 150-jährigen Jubiläum klar gegen einen Rechtsruck in Politik und Gesellschaft gestellt. Festspielleiterin Katharina Wagner rief beim Festakt dazu auf, Nein zu sagen zu Rassismus und zu einer Verharmlosung der Geschichte. Sie verwies dabei auch auf die enge Verknüpfung ihrer Familie mit dem NS-Regime und die besondere Verantwortung der Festspiele. Der Vorsitzende der CSU-Landesgruppe im Bundestag, Hoffmann, fordert ein Rüstungsabkommen mit der Ukraine, um die Bundeswehr mithilfe ukrainischer Drohnentechnologie aufzurüsten. Hoffmann sagte der Bild am Sonntag, Deutschland werde die Hilfe für die Ukraine unter allen Umständen fortsetzen. Gleichzeitig habe Kiew im Bereich Drohnen und Drohnenabwehr herausragende Fähigkeiten entwickelt. Bei der Tour de France geht der Führende der Gesamtwertung, Tadej Pogacar, heute mit 6,5 Minuten Vorsprung in die letzte Etappe nach Paris. Nur noch ein Sturz könnte den Sieg des Slowenen verhindern.
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1: Mit Hendrik Daum einen schönen guten Morgen. Dramatische Szenen am späten Abend am Rande des Christopher Street Day in Berlin. Ein Angreifer hatte einen Transporter in der Parkanlage des Tiergarten absichtlich in eine Menschengruppe gesteuert und mehrere Personen erfasst. Laut Polizei wurde dabei eine Frau getötet. Mindestens 16 Menschen wurden verletzt, 3 von ihnen lebensgefährlich. Der Täter ist noch auf der Flucht. In der Nacht meldete die Polizei aber, der mutmaßliche Verdächtige sei identifiziert. Dazu Polizeisprecher Florian Naht.
2: Es laufen bereits Maßnahmen gegen diesen Tatverdächtigen, der noch nicht festgenommen worden ist. Allerdings ist dieser Tatverdächtige polizeibekannt. Er ist uns polizeibekannt als Angehöriger des islamistischen Milieus hier in Berlin. Und unsere Fahndungsmaßnahmen nach dieser Person laufen mit Hochdruck.
1: Gestern hatten in Berlin hunderttausende Menschen den Christopher Street Day gefeiert, um ein Zeichen für Toleranz und Vielfalt zu setzen. In Frankreich und Spanien ist es der Feuerwehr bisher nicht gelungen, die riesigen Waldbrände unter Kontrolle zu bringen. Im Südwesten Frankreichs breiten sich die Flammen weiter landeinwärts aus. Über 200.000 Menschen wurden in Sicherheit gebracht. Die Behörden sprechen von einem noch nie dagewesenen Ausmaß der Brände. In Spanien hat die Regierung für 2 Regionen den Notstand ausgerufen. Die Bayreuther Festspiele haben sich zum 150-jährigen Jubiläum klar gegen einen Rechtsruck in Politik und Gesellschaft gestellt. Festspielleiterin Katharina Wagner rief beim Festakt dazu auf, Nein zu sagen zu Rassismus und zu einer Verharmlosung der Geschichte. Sie verwies dabei auch auf die enge Verknüpfung ihrer Familie mit dem NS-Regime und die besondere Verantwortung der Festspiele. Der Vorsitzende der CSU-Landesgruppe im Bundestag, Hoffmann, fordert ein Rüstungsabkommen mit der Ukraine, um die Bundeswehr mithilfe ukrainischer Drohnentechnologie aufzurüsten. Hoffmann sagte der Bild am Sonntag, Deutschland werde die Hilfe für die Ukraine unter allen Umständen fortsetzen. Gleichzeitig habe Kiew im Bereich Drohnen und Drohnenabwehr herausragende Fähigkeiten entwickelt. Bei der Tour de France geht der Führende der Gesamtwertung, Tadej Pogacar, heute mit 6,5 Minuten Vorsprung in die letzte Etappe nach Paris. Nur noch ein Sturz könnte den Sieg des Slowenen verhindern.
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1: Mit Stefan Schütz. Guten Morgen. Eine Tote und drei lebensgefährlich Verletzte. Die Polizei in Berlin fahndet nach einem Mann, der mit einem Transporter in eine Menschenmenge unweit des Christopher Street Days gefahren ist. Der Gesuchte ist 21 Jahre alt und wird der islamistischen Szene zugeordnet, Berlins regierender Bürgermeister Wegner.
2: Wir werden uns unsere Art und Weise des Lebens und des Zusammenlebens nicht nehmen lassen. Ich habe großes Vertrauen in die Berliner Polizei, dass wir mit Hochdruck jetzt den Täter, die Täter, ermitteln und sie dann auch zur Rechenschaft ziehen.
1: Nicht bekannt ist derzeit, um wen es sich bei der getöteten Frau handelt. Die DRK Bayern meldet einen Wechsel an der Spitze der Krankschreibungen. Psychische Leiden wie Depressionen oder Ängste sind im ersten Halbjahr Hauptgrund für Ausfälle bayerischer Beschäftigter gewesen. Die Fehltage dafür sind um 12% gestiegen. Der bisherige Spitzenreiter, Atemwegserkrankungen, ist dagegen um rund ein Viertel zurückgegangen. Ein weiterer häufiger Grund für Krankschreibungen sind Rückenprobleme. In Frankreich und Spanien haben die schweren Waldbrände inzwischen mehr als eine Viertelmillion Menschen aus ihren Häusern getrieben. Im Südwesten Frankreichs mussten laut Behörden rund 167.000 Menschen raus, in Spanien etwa 60.000. Frankreich schickt jetzt zusätzliche Soldaten und Löschflugzeuge in den Einsatz. In Spanien hoffen die Einsatzkräfte, dass sich die Lage dank ruhigerer Wetterbedingungen bald entspannt. Formel-1-Weltmeister Lando Norris startet heute beim Großen Preis von Ungarn von der Pole Position. Der McLaren-Pilot war schnellster in der Qualifikation. Start des Rennens ist um 15 Uhr. Hinter Norris stehen Charles Leclerc im Ferrari, gefolgt von Oscar Piastri im zweiten McLaren. Der WM-führende Kimi Antonelli im Mercedes startet von Platz 7 aus. 089
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2: Bis zu 27 Grad sind heute drin, viele Wolken. Die Sonne, die schaut immer mal wieder raus. Ansonsten vereinzelte Schauer mit dabei. Morgen auch noch mal so ab Dienstag wieder sonnig.
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3: Mit Stefan Schütz. Guten Morgen. Am Rande des Christopher Street Days in Berlin ist ein Transporter in eine Menschenmenge gelenkt worden. Eine Frau starb, 16 Menschen wurden verletzt, 3 von ihnen kämpfen um ihr Leben. Die Polizei hat den mutmaßlichen Täter identifiziert, Tine Klimach berichtet.
4: Nach dem 21 Jahre alten Mann soll mit einem Foto öffentlich gefahndet werden. Er hat nach dpa-Information Familie in Berlin und wurde erst im Mai aus dem Jugendarrest entlassen. Noch ist unklar, ob der Verdächtige das Fahrzeug steuerte und wem der weiße Kastenwagen gehört. Auch wie der Fahrer in den abgesperrten Tiergarten gelangen konnte.
3: Ärzte ohne Grenzen fordern einen drastisch niedrigeren Preis für das HIV-Vorbeugungsmittel Lenacapavir. Anlässlich der Welt-AIDS-Konferenz in Rio de Janeiro verlangt die Organisation rund 40 Dollar pro Person und Jahr statt der bisherigen 28.000 Dollar. Die verlangt der Hersteller für eine Jahresdosis zur Behandlung Infizierter in den USA. Weltweit leben fast 41 Millionen Menschen mit HIV. Carsten Linnemann hat als designierter Gesundheitsminister schon konkrete Pläne. Er will die Zahl der gesetzlichen Krankenkassen deutlich reduzieren, um die Beiträge stabil zu halten. Das kündigte er in der Bild-Zeitung an. Aktuell gibt's über 90 davon. Mehrere Sozialverbände fordern außerdem, die Pläne zur Gesundheitsreform noch zugunsten der Versicherten nachzubessern. In Bayreuth sind am Abend die Richard-Wagner-Festspiele eröffnet worden. Wegen des 150. Jubiläums gab es zum Auftakt keine Opernpremiere, sondern einen Festakt, unter anderem mit Beethovens 9. Symphonie. Sie erklang auch zur Grundsteinlegung des Bayreuther Festspielhauses 1872. Zu den Gästen des Festaktes gehörten Kanzler Merz, Altkanzlerin Merkel und Bayerns Ministerpräsident Söder.
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2: Aktuell ist uns nichts gemeldet. Ihr kommt gut durch.
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2: Geblitzt wird in Schwabing, Ungarer Straße auswärts und in Dachau auf der Theodor-Heuss-Straße.
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1: Ja, für alle Motorradfans und Mopedfans ist ja im Moment Hochsaison und auch bei großer Hitze, ja, spüren sie den Fahrtwind um die Nase, trotz Helm und Lederklamotten. Ja, und einer, der auch seine Honda Shadow 600 sattelt, ist der Münchner Dekan Wolfgang Oertel.
2: Also ich merke, da ist eine ganz, ganz große Freiheit ist dann da. Es macht mir Spaß. Ich fahre auch flott, ich gebe es ehrlich zu. Da bin ich gut unterwegs. Also in der Stadt selber ist es nicht so angenehm, aber wenn du mal draußen bist in der freien Natur, da merke ich, wie die Seele so aufatmet, wie die Freude kommt. Also man fühlt sich dann wie so ein Lonesome Rider.
1: Und dann spielen auch Kirchenthemen keine Rolle mehr, aber für den Dekan geht doch der Himmel auf.
2: Wenn ich auf dem Motorrad bin und so die Natur genieße, da ist tatsächlich so, dass man da ins Beten, ins Schwärmen kommt. Man fühlt sich den Himmel oftmals ganz nah. Dass wenn so die Natur an dir vorbeirauscht, das ist für mich eine ganz, ganz große Gottesnähe.
1: Ja, wenn ihr jetzt auch eine Tour plant, ja, dann wünsche ich euch auch dieses einzigartige Gefühl von Freiheit und Naturverbundenheit und natürlich sichere Fahrt. Macht's vorsichtig.
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2: Viele Wolken heute mit dabei, immer wieder leichter Regen. Später kann noch etwas mehr Sonne mit dazukommen, bei bis zu 27 Grad heute. Und auch morgen zeigt der Wettertrend für München und die Umgebung. Sieht's ganz ähnlich aus, nur etwas kühler. Dienstag dann wieder sonnig und warm.
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2: Uns ist nichts gemeldet. Ihr kommt gut durch.
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2: Geblitzt wird in Berg am Laim, Kreilerstraße einwärts und in Putzbrunn auf der Münchner Straße. Gute Fahrt.
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1: Wie der schönste Tag im Leben aussehen soll, also der Hochzeitstag, da gehen ja die Meinungen wahrscheinlich auseinander. Susanne Maas ist Standesbeamtin im größten Standesamt Deutschlands in München. Ja, da gibt es jährlich rund 4.500 Trauungen. Nicht alle werden groß gefeiert. Sie beobachtet einen neuen Trend.
2: Die buchen ihre Flitterwochen von München aus. Haben das meist gar niemandem gesagt, dass sie heiraten wollen. Und schauen dann, dass sie meinetwegen Montag Abend ist der Abflug und die wollen dann am Montagvormittag bei uns hier die Ehe schließen. Die kommen nur zu zweit, die haben keine Gäste dabei, haben einen Koffer im Schlepptau und fahren direkt nach der Eheschließung auf den Flughafen und machen ihre Flitterwochen.
1: Ja, denn heiraten geht natürlich in jedem Standesamt in Deutschland, ist wurscht, wo ihr wohnt. Und klar, ja, in Las Vegas gelten die Ehen genauso. Man muss sie halt selber melden, wenn man wieder daheim ist.
2: Wer das nicht tut und wir kriegen keine Mitteilung von woanders her, der ist vielleicht irrtümlich in dem Glauben, die vor 15 Jahren in Las Vegas geschlossene Ehe wäre nur ein Witz gewesen bei einer guten Flasche Wein. Das stimmt so nicht. Also auch diese Ehe muss in Deutschland amtsgerichtlich geschieden werden, mit allem drum und dran. Und der heiratet dann hier so schnell nicht.
1: Also falls ihr euch vorstellen könnt, im Traumurlaub spontan zu heiraten, unbedingt auf dem eigenen Standesamt informieren, was er wie wo anmelden oder mitbringen muss.
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2: Bis zu 27 Grad sind heute drin, viele Wolken. Die Sonne, die schaut immer mal wieder raus. Ansonsten vereinzelte Schauer mit dabei. Morgen auch noch mal so ab Dienstag wieder sonnig.
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3: Mit Stefan Schütz. Guten Morgen. Nach dem Angriff am Rande des Christopher Street Days in Berlin fahndet die Polizei öffentlich mit Foto nach einem Verdächtigen. Bei der Attacke am Abend mit einem Transporter starb eine Frau, mehrere Menschen wurden verletzt, drei von ihnen lebensgefährlich schwer. Gesucht wird ein 21-jähriger polizeibekannter Mann, der in Berlin der islamistischen Szene zugeordnet wird. Die DRK Bayern meldet einen Wechsel an der Spitze der Krankschreibungen. Psychische Leiden wie Depressionen oder Ängste sind im ersten Halbjahr Hauptgrund für Ausfälle bayerischer Beschäftigter gewesen. Die Fehltage dafür sind um 12% gestiegen. Der bisherige Spitzenreiter Atemwegserkrankungen ist um rund ein Viertel zurückgegangen. Ein weiterer häufiger Grund für Krankschreibungen sind Rückenprobleme. Die Bundesregierung plant, den Zuschuss für die sichere Übertragung von Strom zu kürzen. Für Verbraucherinnen und Verbraucher bedeutet das, es wird etwas teurer, Jan-Henner Reitze berichtet.
4: Stromleitungen instandhalten, sichern und neue bauen, auch damit durch Windkraft erzeugte Energie aus Norddeutschland in den Süden geleitet werden kann. Kosten dafür, die Netzentgelte, machen einen Großteil der Stromkosten für Verbraucher aus. Damit die nicht aus dem Ruder laufen, gibt es den Zuschuss vom Bund. Weil der jetzt aber gekürzt werden soll, bedeutet das im Vergleich zu diesem Jahr mehr Kosten. 12 Euro im Jahr für einen 3-Personen-Haushalt.
3: Formel-1-Weltmeister Lando Norris startet heute beim Großen Preis von Ungarn von der Pole Position. Der McLaren-Pilot war schnellster in der Qualifikation. Start des Rennens ist um 15 Uhr. Hinter Norris stehen Charles Leclerc im Ferrari, gefolgt von Oscar Piastri im zweiten McLaren. Der WM-führende Kimi Antonelli im Mercedes startet von Platz 7 aus.
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2: Uns ist nichts gemeldet. Ihr kommt gut durch.
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2: Geblitzt wird in Haidhausen, Ismaninger Straße auswärts und in Aigen, Hönkirchner Straße. Gute Fahrt.
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4: Viele Wolken heute mit dabei, immer wieder leichter Regen. Später kann noch etwas mehr Sonne mit dazukommen, bei bis zu 27 Grad heute. Und auch morgen zeigt der Wettertrend für München und die Umgebung. Sieht's ganz ähnlich aus, nur etwas kühler. Dienstag dann wieder sonnig und warm.
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4: Uns ist nichts gemeldet. Ihr kommt gut durch den Sonntagmorgen.
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4: Es blitzt in Schwabing auf der Ungarer Straße stadtauswärts und in Dachau auf der Theodor-Heuss-Straße. Gute Fahrt.
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5: Bis zu 27 Grad sind heute drin, viele Wolken. Die Sonne, die schaut immer mal wieder raus. Ansonsten vereinzelte Schauer mit dabei. Morgen auch noch mal so ab Dienstag wieder sonnig.
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6: Mit Stefan Schütz. Grüß Gott. Die Berliner Polizei fahndet nach einem 21-jährigen Verdächtigen nach einem mutmaßlichen Anschlag am Rande des Christopher Street Days. Ein Mann ist mit einem Fahrzeug in eine Menschenmenge gefahren. Eine Frau starb, 16 weitere Menschen wurden verletzt, 3 davon lebensbedrohlich. Der flüchtige Verdächtige wird der islamistischen Szene Berlins zugerechnet. Die Polizei prüft außerdem, ob auch eine Stichwaffe eingesetzt wurde. Die Brände in Frankreich und Spanien wüten weiter. Bei Bordeaux wurden weitere gut 50.000 Menschen aufgefordert, sich in Sicherheit zu bringen. In Spanien ist vor allem der Großraum Madrid betroffen. Von dort berichtet Julia Macher.
7: Aus der Luft und vom Boden bekämpfen mehr als 3000 Feuerwehrleute die Flammen. Hohe Temperaturen, Trockenheit und heftige Windböen hatten die Löscharbeiten massiv behindert. Im Laufe des Tages soll sich die Lage leicht bessern. Von entscheidenden Stunden sprach ein Regierungsvertreter in der Region Madrid.
6: Fast jeder zweite Rentner in Deutschland bekommt nach der Steuererklärung Geld vom Finanzamt zurück. Das zeigt eine Auswertung eines Steuererklärungsanbieters. Rund 45% der Rentner haben eine Erstattung erhalten. Im Durchschnitt waren es fast 1.400 Euro. Wer dagegen neben der gesetzlichen Rente noch eine Betriebsrente oder Mieteinnahmen hat, muss häufiger nachzahlen. Carsten Linnemann hat als designierter Gesundheitsminister schon konkrete Pläne. Er will die Zahl der gesetzlichen Krankenkassen deutlich reduzieren, um die Beiträge stabil zu halten. Das kündigte er in der Bild-Zeitung an. Aktuell gibt's über 90 davon. Mehrere Sozialverbände fordern außerdem, die Pläne zur Gesundheitsreform noch zugunsten der Versicherten nachzubessern.
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5: Aktuell ist uns nichts gemeldet. Ihr kommt gut durch.
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5: Es blitzt in Berg am Laim, Greilerstraße einwärts, Sonneputzbrunnen auf der Münchner Straße. Gute Fahrt.
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6: Viele Wolken heute mit dabei, immer wieder leichter Regen. Später kann noch etwas mehr Sonne mit dazukommen. Bei bis zu 27 Grad heute und auch morgen zeigt der Wettertrend für München und die Umgebung. Sieht es ganz ähnlich aus, nur etwas kühler. Dienstag dann wieder sonnig und warm.
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6: Uns ist nichts gemeldet, ihr kommt gut durch.
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6: Geblitzt wird in Sendling-Westpark, Garmischer Straße einwärts und in Dachau auf der Theodor-Heuss-Straße. Gute Fahrt.
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2: Bis zu 27 Grad sind heute drin, viele Wolken. Die Sonne, die schaut immer mal wieder raus. Ansonsten vereinzelte Schauer mit dabei. Morgen auch noch mal so ab Dienstag wieder sonnig.
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3: Mit Stefan Schütz. Grüß Gott. Kanzler Merz hat den Angriff auf den Christopher Street Day in Berlin scharf verurteilt. Was für eine abscheuliche Tat, hat er auf X geschrieben und von einem Angriff auf unsere Gesellschaft gesprochen. Ein Auto war gestern Nacht in die feiernde Menschenmenge gefahren. Ein Mensch ist dabei gestorben, mehrere wurden verletzt. Merz ist noch in der Nacht informiert worden. Gesucht wird ein 21-Jähriger, der in Berlin der islamistischen Szene zugeordnet wird. Die Richard-Wagner-Festspiele erinnern heute zum 150. Jubiläum an jüdische Musikerinnen und Musiker, die von den Nationalsozialisten verfolgt wurden. Nach einer Gedenkveranstaltung soll der jüdische Publizist Michael Friedmann im Festspielhaus eine Rede halten. Für Schlagzeilen hatte im Vorfeld gesorgt, dass die Veranstaltungen wegen Sicherheitsbedenken erst abgesagt und nach heftiger Kritik dann doch wieder ins Programm genommen worden waren. Die Bundesregierung plant, den Zuschuss für die sichere Übertragung von Strom zu kürzen. Für Verbraucherinnen und Verbraucher bedeutet das, es wird etwas teurer. Jan-Henner Reitze berichtet.
4: Stromleitungen instand halten, sichern und neue bauen, auch damit durch Windkraft erzeugte Energie aus Norddeutschland in den Süden geleitet werden kann. Kosten dafür, die Netzentgelte, machen einen Großteil der Stromkosten für Verbraucher aus. Damit die nicht aus dem Ruder laufen, gibt es den Zuschuss vom Bund. Weil der jetzt aber gekürzt werden soll, bedeutet das im Vergleich zu diesem Jahr mehr Kosten. 12 Euro im Jahr für einen 3-Personen-Haushalt.
3: In Frankreich und Spanien ist es der Feuerwehr bisher nicht gelungen, die Waldbrände unter Kontrolle zu bringen. Im Südwesten Frankreichs breiten sich die Flammen weiter landeinwärts aus. Betroffen ist vor allem die Region um Bordeaux. Fast 200.000 Menschen wurden in Sicherheit gebracht. Die Behörden sprechen von einem noch nie dagewesenen Ausmaß der Brände. In Spanien hat die Regierung für zwei Regionen den Notstand ausgerufen.
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2: Uns ist nichts gemeldet, ihr kommt gut durch.
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2: Die Blitz wird im Lehel, Oettinger Straße einwärts und in Starnberg, Hanfelder Straße. Gute Fahrt.
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3: Viele Wolken heute mit dabei, immer wieder leichter Regen. Später kann noch etwas mehr Sonne mit dazukommen, bei bis zu 27 Grad heute. Und auch morgen zeigt der Wettertrend für München und die Umgebung. Sieht es ganz ähnlich aus, nur etwas kühler. Dienstag dann wieder sonnig und warm.
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3: Uns ist nichts gemeldet, ihr kommt gut durch.
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3: Geblitzt wird im Lehel, Oettinger Straße einwärts und in Starnberg, Hanfelder Straße. Gute Fahrt.
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3: Bis zu 27 Grad sind heute drin, viele Wolken. Die Sonne, die schaut immer mal wieder raus. Ansonsten vereinzelte Schauer mit dabei. Morgen auch noch mal so ab Dienstag wieder sonnig.
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4: Mit Stefan Schütz. Grüß Gott. In Berlin sucht die Polizei einen 21-Jährigen, der mit einem Kastenwagen in eine Menschenmenge gefahren sein soll. Das Ganze ereignete sich am Abend am Rande des CSDs. Eine Frau starb, drei Menschen kämpfen um ihr Leben. Katrin Müller.
5: Die Polizei fahndet mit einem Foto nach dem Verdächtigen, dem 21-jährigen Abdul B. Er soll am Rande des Christopher Street Days im Großen Tiergarten mit einem Kastenwagen mehrere Menschen an- oder umgefahren haben. Der Wagen krachte schließlich gegen einen Baum. Der Fahrer flüchtete. Abdul B. wird der islamistischen Szene zugerechnet. Er hat wohl Familie in Berlin und wurde erst im Mai aus dem Jugendarrest entlassen.
4: Psychische Erkrankungen sind zum ersten Mal der häufigste Grund für Krankschreibungen bei Bayerns Beschäftigten. Noch nie stand das seit der DRK-Statistik-Umstellung 2022 so weit oben. Depressionen, Ängste und Anpassungsstörungen haben im ersten Halbjahr um 12% zugelegt, während Erkältungen und Husten deutlich seltener zu Ausfällen geführt haben. Muskel-Skeletterkrankungen sind auch häufig Grund, der Arbeit fernzubleiben, etwa wegen Rückenschmerzen. Die D-Day-Landungsstrände in der französischen Normandie sind in die UNESCO-Welterbeliste aufgenommen worden. Zur neuen Welterbestätte zählen die 5 historischen Landungsstrände Utah, Omaha, Gold, Juneau und Sword Beach. Am 6. Juni 1944 landeten dort Soldaten der Alliierten während des Zweiten Weltkriegs. Der D-Day markierte den Auftakt der Befreiung Europas vom Hitler-Deutschland von Westen her. Formel-1-Weltmeister Lando Norris startet heute beim Großen Preis von Ungarn von der Pole Position. Der McLaren-Pilot war schnellster in der Qualifikation. Start des Rennens ist um 15 Uhr. Hinter Norris stehen Charles Leclerc im Ferrari, gefolgt von Oscar Piastri im zweiten McLaren. Der WM-führende Kimi Antonelli im Mercedes startet von Platz 7 aus.
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3: Aktuell ist uns nichts gemeldet. Ihr kommt gut durch.
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3: Geblitzt wird in Giesing, Tegernseer Landstraße auswärts und in Dachau Theodor-Heuss-Straße. Gute Fahrt.
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3: Richtig schöner sonniger Samstag ist es heute bei 32 Grad in der Spitze. Bleibt den ganzen Tag so. Und der Wettertrend für München und Umgebung, der zeigt, morgen kühlt es ein bisschen runter. 27 Grad in der Spitze. Sonne-Wolken-Mix mit Regen und Wind. Und auch übermorgen sieht es ganz ähnlich aus bei bis zu 25 Grad.
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3: Aktuell ist uns nichts gemeldet. Ihr kommt gut durch.
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3: Geblitzt wird in Giesing, Tegernseer Landstraße auswärts und in Dachau, Theodor-Heuss-Straße. Gute Fahrt.
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3: 27 Grad hat es heute in der Spitze. Es ist wechselnd bewölkt. Richtung Abend kann ein bisschen die Sonne rausschauen. Ansonsten ist immer wieder Regen heute mit dabei. Der Wettertrend für München und Umgebung, der zeigt, morgen sieht es ganz ähnlich aus bei maximal 25 Grad. Auch hier ist noch Wind mit dabei und übermorgen am Dienstag dann wieder schön sonnig bei bis zu 29 Grad.
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4: Mit Stefan Schütz. Grüß Gott. Kanzler Merz hat den Angriff auf den Christopher Street Day in Berlin scharf verurteilt. Was für eine abscheuliche Tat, hat er auf X geschrieben und von einem Angriff auf unsere Gesellschaft gesprochen. Ein Auto war gestern Nacht in die feiernde Menschenmenge gefahren, ein Mensch ist dabei gestorben, mehrere wurden verletzt. Merz ist noch in der Nacht informiert worden. Gesucht wird ein 21-Jähriger, der in Berlin der islamistischen Szene zugeordnet wird. Die Brände in Frankreich und Spanien wüten weiter. Bei Bordeaux wurden weitere gut 50.000 Menschen aufgefordert, sich in Sicherheit zu bringen. In Spanien ist vor allem der Großraum Madrid betroffen. Von dort berichtet Julia Macher.
5: Aus der Luft und vom Boden bekämpfen mehr als 3.000 Feuerwehrleute die Flammen. Hohe Temperaturen, Trockenheit und heftige Windböen hatten die Löscharbeiten massiv behindert. Im Laufe des Tages soll sich die Lage leicht bessern. Von entscheidenden Stunden sprach ein Regierungsvertreter in der Region Madrid.
4: Carsten Linnemann hat als designierter Gesundheitsminister schon konkrete Pläne. Er will die Zahl der gesetzlichen Krankenkassen deutlich reduzieren, um die Beiträge stabil zu halten. Das kündigte er in der Bild-Zeitung an. Aktuell gibt's über 90 davon. Mehrere Sozialverbände fordern außerdem, die Pläne zur Gesundheitsreform noch zugunsten der Versicherten nachzubessern. Fast jeder zweite Rentner in Deutschland bekommt nach der Steuererklärung Geld vom Finanzamt zurück. Das zeigt eine Auswertung eines Steuererklärungsanbieters. Rund 45% der Rentner haben eine Erstattung erhalten. Im Durchschnitt waren es fast 1.400 Euro. Wer dagegen neben der gesetzlichen Rente noch eine Betriebsrente oder Mieteinnahmen hat, muss häufiger nachzahlen.
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6: Es zwickt gerade ein bisschen auf dem mittleren Ring auf Höhe der Donnersberger Brücke in Richtung Sendling-Westpark. Plant mal 10 Minuten mehr ein.
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6: Einwärts werdet ihr geblitzt im Lehl in der Oettingenstraße und in Starnberg in der Hahnfelder Straße.
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7: Ein Mix aus vielen Wolken, wenig Sonne, Wind und teilweise Regen bei 27 Grad heute in der Spitze. Da schauen wir ganz schnell zum Wettertrend für München und die Umgebung. Morgen sieht es noch ähnlich aus, ab übermorgen dann aber wieder sonnig und warm.
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9: Es stoppt gerade ein bisschen auf dem mittleren Ring auf Höhe der Donnersberger Brücke in Richtung Sendling-Westpark. Plant hier 10 Minuten mehr ein.
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9: Einwärts werdet ihr geblitzt in Sendling-Westpark in der Garmischer Straße und in Dachau in der Theodor-Heuss-Straße.
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6: 27 Grad hat es heute in der Spitze. Es ist wechselnd bewölkt. Richtung Abend kann ein bisschen die Sonne rausschauen. Ansonsten ist immer wieder Regen heute mit dabei. Der Wettertrend für München und Umgebung, der zeigt, morgen sieht es ganz ähnlich aus bei maximal 25 Grad. Auch hier ist noch Wind mit dabei. Und übermorgen am Dienstag dann wieder schön sonnig bei bis zu 29 Grad.
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7: Mit Gregor Jussé-Moser. Grüß Gott. In Berlin sucht die Polizei einen 21-Jährigen, der mit einem Kastenwagen in eine Menschenmenge gefahren sein soll. Das Ganze ereignete sich am Abend am Rande des CSD. Eine Frau starb, drei Menschen kämpfen um ihr Leben. Katrin Müller.
8: Die Polizei fahndet mit einem Foto nach dem Verdächtigen, dem 21-jährigen Abdul B. Er soll am Rande des Christopher Street Days im Großen Tiergarten mit einem Kastenwagen mehrere Menschen an- oder umgefahren haben. Der Wagen krachte schließlich gegen einen Baum. Der Fahrer flüchtete. Abdul B. wird der islamistischen Szene zugerechnet. Er hat wohl Familie in Berlin und wurde erst im Mai aus dem Jugendarrest entlassen.
7: Die Bild-Zeitung und der Spiegel haben weitere Informationen zu dem gesuchten mutmaßlichen Attentäter von Berlin. Demnach soll Abdul B. schon mal einen Anschlag geplant haben. Deswegen wurde er im Mai zu einer Jugendstrafe von fast 2 Jahren auf Bewährung verurteilt. 2025 wollte er nach Syrien ausreisen, wurde aber im Libanon festgenommen und als deutscher Staatsbürger nach Berlin zurückgebracht. Die Waldbrände in Frankreich und Spanien halten Südeuropa weiter in Atem. Besonders im Südwesten Frankreichs ist die Lage angespannt. Das größte Feuer hat sich bis auf rund 30 Kilometer an Bordeaux angenähert. Der französische Staat hat 1.500 Soldaten zur Unterstützung geschickt und verteilt 2,5 Millionen FFP2-Masken an die Bevölkerung. Auch rund um Madrid kämpfen Feuerwehrleute gegen mehrere Großbrände. Und noch zum Formel 1 und dem Großen Preis von Ungarn. Los geht's da heute um 15 Uhr. In der Qualifikation war Lando Norris gestern der Schnellste. Der McLaren-Pilot geht heute also von der Pole-Position ins Rennen. Dahinter reiht sich Charles Leclerc im Ferrari ein, gefolgt von Norris-Teamkollege Oscar Piastri.
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9: Es stockt gerade ein bisschen auf dem mittleren Ring auf Höhe der Donnersberger Brücke in Richtung Sendling-Westpark. Plant hier 10 Minuten mehr ein.
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9: Einwärts werdet ihr geblitzt in Sendling-Westpark in der Garmischer Straße und in Dachau in der Theodor-Heuss-Straße.
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2: Ein Mix aus vielen Wolken, wenig Sonne, Wind und teilweise Regen bei 27 Grad heute in der Spitze. Da schauen wir ganz schnell zum Wettertrend für München und die Umgebung. Morgen sieht es noch ähnlich aus, ab übermorgen dann aber wieder sonnig und warm.
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4: Plant ein bisschen mehr Zeit ein auf der 96 nach Lindau. Auf Höhe von Gräfelfing hat es einen Unfall gegeben. Und auf der A99 auf der Ostumfahrung nach Salzburg auf Höhe von Kirchheim kommt 10 Minuten obendrauf.
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4: Auswärts werdet ihr geblitzt in Neuhausen in der Landshuter Allee und in Starnberg in der Hanfelder Straße.
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3: 27 Grad hat es heute in der Spitze. Es ist wechselnd bewölkt. Richtung Abend kann ein bisschen die Sonne rausschauen. Ansonsten ist immer wieder Regen heute mit dabei. Der Wettertrend für München und Umgebung, der zeigt, morgen sieht es ganz ähnlich aus bei maximal 25 Grad. Auch hier ist noch Wind mit dabei. Und übermorgen am Dienstag dann wieder schön sonnig bei bis zu 29 Grad.
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4: Mit Gregor Jusse Moser. Grüß Gott. Nach dem Angriff eines Autofahrers am Rande des Berliner Christopher Street Days deutet alles auf einen islamistischen Terroranschlag hin. Das hat Bundesinnenminister Dobrindt auf einer Pressekonferenz erklärt. Der mutmaßliche Täter Abdul B. sei libanesischer Herkunft, in Berlin geboren und habe den deutschen Pass. Laut Dobrindt fuhr der noch flüchtige Tatverdächtige in eine Menschenmenge und attackierte anschließend weitere Menschen, mutmaßlich mit einer Machete. Es gebe eine Tote sowie 29 teils schwer Verletzte. Die Bundesregierung plant, den Zuschuss für die sichere Übertragung von Strom zu kürzen. Für Verbraucher bedeutet das, es wird etwas teurer. Jan-Henner Reitze berichtet.
5: Stromleitungen instandhalten, sichern und neue bauen, auch damit durch Windkraft erzeugte Energie aus Norddeutschland in den Süden geleitet werden kann. Kosten dafür, die Netzentgelte, machen einen Großteil der Stromkosten für Verbraucher aus. Damit die nicht aus dem Ruder laufen, gibt es den Zuschuss vom Bund. Weil der jetzt aber gekürzt werden soll, bedeutet das im Vergleich zu diesem Jahr mehr Kosten. 12 Euro im Jahr für einen 3-Personen-Haushalt.
4: Psychische Erkrankungen sind erstmals der häufigste Grund für Krankschreibungen bei Bayerns Beschäftigten. Noch nie standen diese seit der DAK-Statistik-Umstellung 2022 so weit oben. Depressionen, Ängste und Anpassungsstörungen haben im ersten Halbjahr um 12% zugelegt, während Erkältungen und Husten deutlich seltener zu Ausfällen geführt haben. Die Bayreuther Festspiele leben mittlerweile eine neue Erinnerungskultur. Das hat der jüdische Publizist Michel Friedmann gelobt. Bei einer Gedenkveranstaltung für verfolgte jüdische Musikerinnen und Musiker während der NS-Zeit sagte er, es beginne eine neue Ordnung des Aufarbeitens und Redens, und zwar in aller Klarheit und öffentlich.
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6: Auf der A99 auf der Ostumfahrung nach Salzburg hat es auf Höhe von Kirchheim einen Unfall gegeben, plant 12 Minuten mehr ein.
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6: Auswärts werdet ihr geblitzt in Neuhausen in der Landshuter Allee und in Starnberg in der Hanfelder Straße.
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2: Ein Mix aus vielen Wolken, wenig Sonne, Wind und teilweise Regen bei 27 Grad heute in der Spitze. Da schauen wir ganz schnell zum Wettertrend für München und die Umgebung. Morgen sieht es noch ähnlich aus, ab übermorgen dann aber wieder sonnig und warm.
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4: Auf der A99 auf der Ostumfahrung nach Salzburg hat es auf Höhe von Kirchheim einen Unfall gegeben. Plant 12 Minuten mehr ein.
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4: Auswärts werdet ihr geblitzt in Neuhausen in der Landshuter Allee und in Starnberg in der Hanfelder Straße.
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3: 27 Grad hat es heute in der Spitze. Es ist wechselnd bewölkt. Richtung Abend kann ein bisschen die Sonne rausschauen. Ansonsten ist immer wieder Regen heute mit dabei. Der Wettertrend für München und Umgebung, der zeigt, morgen sieht es ganz ähnlich aus bei maximal 25 Grad. Auch hier ist noch Wind mit dabei. Und übermorgen am Dienstag dann wieder schön sonnig bei bis zu 29 Grad.
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4: Mit Gregor Jose Moser. Grüß Gott. Nach dem Angriff in Berlin nahe des CSD spricht Bundesinnenminister Dobrindt von einem islamistischen Terroranschlag. Der mutmaßliche Täter Abdul B. fuhr mit einem Wagen in eine Menschenmenge und attackierte daraufhin weitere Personen mit einer Machete. Der 21-Jährige, gebürtig in Berlin, ist flüchtig.
5: Wir haben es hier mit einem mutmaßlichen Täter zu tun, der in der Vergangenheit auffällig war durch ein hohes Maß an Straftaten, durch eine Radikalisierung, durch eine Zugehörigkeit zur islamistischen Szene.
4: Laut Dobrindt gibt es eine Tote, 29 Menschen wurden teils schwer verletzt. Die Deutsche Polizeigewerkschaft fordert mit Blick auf den Anschlag mehr Befugnisse, und zwar zur Online-Durchsuchung von Computern und Smartphones von Gefährdern, um deren Kommunikation zu überwachen. Der Bundesvorsitzende Tegatz hat der Augsburger Allgemeinen gesagt, den Ermittlungsbehörden fehlten die Werkzeuge, um solche Anschläge im Vorfeld aufzudecken. Außerdem brauche es mehr Videoüberwachung auf öffentlichen Plätzen. Tausende Einsatzkräfte in Südeuropa kämpfen weiter gegen die verheerenden Waldbrände. Im Südwesten Frankreichs mussten inzwischen etwa 260.000 Menschen vor den Flammen in Sicherheit gebracht werden, im Nachbarland Spanien 60.000. Fast jeder zweite Rentner in Deutschland bekommt nach der Steuererklärung Geld vom Finanzamt zurück. Das zeigt eine Auswertung eines Steuererklärungsanbieters. Rund 45% der Rentner haben eine Erstattung erhalten. Im Durchschnitt waren es fast 1.400 Euro.
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6: Ist alles geschmeidig auf den Straßen, uns ist nichts gemeldet. Ihr habt freie Fahrt.
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6: Einwärts werdet ihr geblitzt in Sendling-Westpark in der Garmischer Straße und in Dachau in der Theodor-Heuss-Straße.
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4: Ein Mix aus vielen Wolken, wenig Sonne, Wind und teilweise Regen bei 27 Grad heute in der Spitze. Da schauen wir ganz schnell zum Wettertrend für München und die Umgebung. Morgen sieht es noch ähnlich aus, ab übermorgen dann aber wieder sonnig und warm.
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6: Ist alles geschmeidig auf den Straßen, uns ist nichts gemeldet. Ihr habt freie Fahrt.
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6: Einwärts werdet ihr geblitzt in Sendling-Westpark in der Garmischer Straße und in Dachau in der Theodor-Heuss-Straße.
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2: 27 Grad hat es heute in der Spitze. Es ist wechselnd bewölkt. Richtung Abend kann ein bisschen die Sonne rausschauen. Ansonsten ist immer wieder Regen heute mit dabei. Der Wettertrend für München und Umgebung, der zeigt, morgen sieht es ganz ähnlich aus bei maximal 25 Grad. Auch hier ist noch Wind mit dabei. Und übermorgen am Dienstag dann wieder schön sonnig bei bis zu 29 Grad.
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3: Mit Gregor Jusse Moser. Grüß Gott. Alles deutet auf einen islamistischen Terroranschlag hin. Das hat Bundesinnenminister Dobrindt nach dem Angriff am Rande des Berliner CSDs im Tiergarten auf einer Pressekonferenz mitgeteilt. Der noch flüchtige Tatverdächtige Abdul B. sei deutscher Staatsbürger libanesischer Herkunft und in Berlin geboren und Polizei bekannt.
4: Die Vielzahl der Straftaten, die Radikalisierung, die hat auch in der Vergangenheit zu einer Verurteilung geführt, zu 1 Jahr und 10 Monate Haft. Diese Verurteilung wurde auf Bewährung ausgesetzt.
3: Bei dem Anschlag wurde eine Frau getötet und 29 Menschen wurden teils schwer verletzt. In dem Anschlag in Berlin sieht Bayerns Ministerpräsident Söder einen Angriff auf die Lebensfreude, Freiheit und Toleranz. Es tut uns allen weh und schockt uns, hat der CSU-Chef im ZDF-Sommerinterview gesagt. Mit Blick auf künftige Großveranstaltungen und Feste sagte Söder, diese müssten geschützt werden, aber man dürfe sich nicht die gesamte Lebensfreude nehmen lassen. Der CSD in Mühldorf heute findet wie geplant statt. Stromkunden müssen im kommenden Jahr mit einer etwas geringeren Entlastung bei den Netzentgelten rechnen. Die machen etwa 1/4 des Strompreises aus. Ein Regierungsentwurf sieht für 2027 einen Zuschuss von rund 5,5 Milliarden vor, nach 6,5 Milliarden in diesem Jahr. Der Olymp, also das höchste Gebirge Griechenlands, ist der antiken griechischen Mythologie nach die Heimat der 12 Hauptgötter rund um Göttervater Zeus. Und der Olymp gehört jetzt offiziell zum UNESCO-Weltkultur- und Naturerbe, wie das Welterbekomitee beschlossen hat. Jedes Jahr besteigen tausende Touristen den Berg der Götter, auch wegen der einmaligen Aussicht.
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5: Auf dem Mittleren Ring hat es auf Höhe der Donnersberger Brücke in Richtung Sendling-Westpark einen Unfall gegeben, plant 12 Minuten mehr ein.
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5: Einwärts werdet ihr geblitzt im Lehl in der Oettingenstraße und in Starnberg in der Hanfelder Straße.
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2: Ein Mix aus vielen Wolken, wenig Sonne, Wind und teilweise Regen bei 27 Grad heute in der Spitze. Da schauen wir ganz schnell zum Wettertrend für München und die Umgebung. Morgen sieht es noch ähnlich aus, ab übermorgen dann aber wieder sonnig und warm.
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4: Auf dem Mittleren Ring hat es auf Höhe der Donnersberger Brücke in Richtung Sendling-Westpark einen Unfall gegeben. Plan 12 Minuten mehr ein.
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4: Einwärts werdet ihr geblitzt im Lehl in der Oettingenstraße und in Starnberg in der Hanfelder Straße.
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4: 27 Grad hat es heute in der Spitze. Es ist wechselnd bewölkt. Richtung Abend kann ein bisschen die Sonne rausschauen. Ansonsten ist immer wieder Regen heute mit dabei. Der Wettertrend für München und Umgebung, der zeigt, morgen sieht es ganz ähnlich aus bei maximal 25 Grad. Auch hier ist noch Wind mit dabei. Und übermorgen am Dienstag dann wieder schön sonnig bei bis zu 29 Grad.
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5: Mit Gregor Jose Moser. Guten Abend. Die Polizei sucht weiter nach dem mutmaßlichen Angreifer am Rande des CSDs in Berlin. Bundesinnenminister Dobrindt zufolge deutet alles auf einen islamistischen Anschlag hin. Eine Frau wurde dabei getötet, es gibt 29 teils schwer Verletzte. Lea Matschulatz berichtet aus Berlin.
6: Der Tatverdächtige Abdul B. wurde 2005 in Deutschland geboren und hat sich in den vergangenen Jahren ganz offensichtlich radikalisiert. Er wurde nach Aussage von Bundesinnenminister Dobrindt auch schon zu einer knapp zweijährigen Haftstrafe verurteilt, die zur Bewährung ausgesetzt worden war. Kontrollen laufen auch an Bahnhöfen und Flughäfen im gesamten Bundesgebiet.
5: Bundeskanzler Merz hat nach dem Anschlag zum Zusammenhalt aufgerufen. Vor einem Gedenkgottesdienst sagte der CDU-Vorsitzende, solche Taten hätten zum Ziel, die Gesellschaft zu spalten und ihr Offenheit und Freiheit zu nehmen. Die Menschen dürften sich davon nicht einschüchtern lassen. In seiner mit Spannung erwarteten Rede zum 150. Jubiläum der Bayreuther Festspiele hat der jüdische Publizist Michel Friedmann dazu aufgerufen, sich gegen den Rechtsruck zu stellen. Was muss eigentlich noch passieren, dass wir unsere Demokratie persönlich verteidigen, fragte er im Festspielhaus bei einer Gedenkveranstaltung für während des NS-Regimes verfolgte und ermordete jüdische Musiker. In den 1980er Jahren kam eine HIV-Infektion einem Todesurteil gleich. Heutzutage kann sie mit Medikamenten in Schach gehalten werden. Solche Arzneimittel wie Lenacapavir werden jedoch von Pharmakonzernen teils künstlich teuer gehalten, wie die Ärzte ohne Grenzen auf der laufenden Welt-AIDS-Konferenz kritisiert haben. Die Organisation warb für einen Preis von etwa 40 US-Dollar pro Person und Jahr.
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7: Es zwickt momentan auf dem mittleren Ring und zwar bei der Donnersberger Brücke in Richtung Sendling Westpark wegen der Baustelle. Plant hier 12 Minuten mehr ein. Und auf der 94 Passau München hat es auf Höhe von Forst Inning einen Unfall gegeben. Rechte Spur ist gesperrt. 30 Minuten kommen on top.
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7: Einwärts werdet ihr geblitzt im Lehl in der Oettingenstraße und in Starnberg in der Hanfelder Straße.
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3: Ein Mix aus vielen Wolken, wenig Sonne, Wind und teilweise Regen bei 27 Grad heute in der Spitze. Da schauen wir ganz schnell zum Wettertrend für München und die Umgebung. Morgen sieht es noch ähnlich aus, ab übermorgen dann aber wieder sonnig und warm.
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4: Es zwickt momentan auf mittleren Ring und zwar bei der Donnersberger Brücke in Richtung Sendling Westpark wegen der Baustelle. Plant hier 12 Minuten mehr ein. Und auf der 94 Passau München hat es auf Höhe von Forst Inning einen Unfall gegeben. Rechte Spur ist gesperrt. 30 Minuten kommen on top.
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4: Einwärts werdet ihr geblitzt im Lehl in der Oettingenstraße und in Starnberg in der Hanfelder Straße.
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3: Mit Gregor Jose Moser. Guten Abend. Bundeskanzler Merz hat den Opfern und Angehörigen des islamistischen Anschlags am Rande des CSDs in Berlin seine Anteilnahme ausgesprochen. Man werde alles tun, um den oder die Täter zu fassen, versprach er vor Beginn eines Trauergottesdienstes in der Berliner Marienkirche. Und
4: ich möchte den Teilnehmerinnen und Teilnehmern des Christopher Street Days hier in Berlin, aber auch in ganz Deutschland zurufen. Lassen wir uns nicht einschüchtern.
3: Bei dem Anschlag starb eine Frau, 29 Menschen wurden teils schwer verletzt. Der Tatverdächtige ist derweil weiter auf der Flucht. Bundesinnenminister Dobrindt hat heute auf einer Pressekonferenz gesagt, er spreche alles dafür, dass es ein islamistischer Terroranschlag war. Bei dem mutmaßlichen Täter handelt es sich laut Dobrindt um einen 21-jährigen in Berlin gebürtigen Deutschen mit libanesischen Wurzeln. Der Angreifer war als Gefährder bekannt und soll sich in Deutschland radikalisiert haben. In einer SMS hatte Verkehrsminister Schnieder bereits angekündigt, dass Bundeskanzler Merz ihn entlassen wolle. Weil der vorgesehene Nachfolger kurzfristig absagte, kam es dann im Rahmen der Kabinettsumbildung doch nicht dazu. Schnieder kommt Merz jetzt zuvor. Wie er der deutschen Presseagentur sagte, hat er Merz um seine Entlassung gebeten, um diesen, Zitat, unwürdigen Zustand zu beenden. Wer eine Krebserkrankung überstanden hat, soll diese nicht mehr jahrelang zum Beispiel bei Vertragsabschlüssen angeben müssen. Das fordern die SPD-Politiker Klingbeil und Schwesig, die beide selbst Krebserkrankungen überwunden hatten. Den Funke-Medien sagten sie, es dürfe nicht sein, dass die Erkrankung Menschen ein Leben lang bei Versicherungen, Krediten oder im Berufsleben benachteilige.
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5: Wunderschönen Sonntagabend auf 089 Kult. 73.000 Ausbildungsplätze sind im vergangenen Jahr unbesetzt geblieben. Und jetzt nicht unbedingt, weil es keinen interessierten jungen Menschen gibt, sondern weil viele gar nicht wissen, welcher Beruf könnte zu ihnen passen. Viktoria und Heiner Lauterbach wollen Berufsorientierung neu denken, haben jetzt gemeinsam die Plattform Meet Your Master gegründet. Und darüber wollen wir reden. Schönen guten Abend, Heiner Lauterbach.
6: Guten Abend, danke für die Einladung.
5: So, das Schuljahr geht dem Ende zu. Ja, die Frage, wie geht's weiter? Ja, die kommt immer näher, da müssen wir reden. Das machen wir. Meet Your Master, Next Generation. Sie planen den nächsten Schritt. Vielleicht können wir schon mal direkt zum Einstieg in einem Satz anreißen, worum es in dieser Stunde gehen wird.
6: Es geht um junge Menschen, die Berufsorientierung suchen. Die möchten wir gerne unterstützen, weil das ein zunehmend schwierigeres Unterfangen wird in unserer Gesellschaft, wie wir alle wissen, KI, Stichwort natürlich. Aber auch grundsätzlich sind die Menschen, habe ich das Gefühl, immer ja, unentschlossener und irritierter. Und da müssen wir irgendwas machen in der Gesellschaft, finde ich.
5: Ich freue mich sehr auf eine ganz, ganz spannende Stunde und es wird für euch zu Hause eine spannende Stunde für Unternehmen, für Eltern, für Kinder, für alle. Schön, dass Sie da sind.
6: Ja.

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1: Herzlich willkommen bei München, Marken, Menschen. Heiner Lauterbach ist zu Gast. Schönen guten Abend.
2: Guten Abend.
1: Herr Lauterbach, wir gehen mal kurz, bevor wir über Meet Your Master Next Generation sprechen, kurz einen Schritt zurück. Meet Your Master. Vielleicht können wir kurz einmal noch für jemanden, der es noch nie gehört hat, erklären. Meet Your Master, was steckt da dahinter?
2: Meet Your Master ist eine Internet-Lernplattform, die ich mit meiner Frau Victoria 2021, glaube ich, gegründet habe, auf der Koryphäen ihres Fachs ihr Wissen weitergeben. Wir haben da mittlerweile über 50 Master, die in Online-Kursen aufgeteilt in vielen Kapiteln und in einer hohen Kinoqualität eben Tipps und Ratschläge geben, wie man mit den entsprechenden Wissensgebieten, die sie da vertreten, umgehen sollte. Das sind natürlich in der Regel hochqualifizierte Menschen. Ich nenne mal ein paar: Jonas Kaufmann als Opernsänger, der absolute Weltstar. Dann den Dr. Müller-Wohlfahrt, einer der tollsten Ärzte, die ich jemals kennengelernt habe in meinem Leben. Reinhold Messner, der spricht über Motivation. Der Oliver Kahn spricht über Willensstärke. Sebastian Fitzek als Autor. Anke Engelke über Humor natürlich und Schlagfertigkeit. Malaika Mihambo, mehrfache Goldmedaillengewinnerin und so weiter. Das sind alles wirklich Koryphäen, von denen wir viel lernen können. Vor allen Dingen erzählen sie auch, was uns immer ganz wichtig ist, von ihren Niederlagen, von diesen Tiefs, die jede Karriere auf der Welt, nicht nur wir Künstler, sondern ich glaube, jeder Mensch auf der Welt muss Höhen und Tiefen durchhalten. Und wie man das eben schafft, das ist so unsere Prämisse, zu weiterzugeben. Und in diesem Spektrum, Meet Your Master Spektrum, haben wir verschiedene Schienen, wenn man so will. Das eine ist zum Beispiel History, Meet Your Master History. Da haben wir gerade den Albert Einstein gelauncht, den ich gespielt habe, den wir dann aber KI-mäßig vervollständigt haben, was das Bild betrifft und auch die Stimme. Auch die englische Version haben wir dann die Stimme von Einstein mit einem englischen, aber deutschen Akzent. Also das sind hochinteressante Dinge natürlich. Und wir haben jetzt unsere neue Sparte, das ist Meet Your Master Next Generation. Mhm. Darum soll es ja heute in erster Linie gehen. Ja. Wir versuchen, den Kindern, die von der Schule kommen, Möglichkeiten aufzuzeigen.
1: Meet Your Master Next Generation. Gleich mehr über das neue Projekt der Lauterbachs hier auf 089 Kult.
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1: 73.000 Ausbildungsplätze sind im vergangenen Jahr unbesetzt geblieben. Und nicht unbedingt, weil es keine interessierten jungen Menschen gibt, sondern weil viele nicht wissen, welcher Beruf überhaupt zu ihnen passen könnte. Viktoria und Heiner Lauterbach wollen Berufsorientierung deshalb neu denken. Gemeinsam haben sie Meet Your Master Next Generation ins Leben gerufen. Und wir haben Heiner Lauterbach getroffen und er hat uns sein Projekt vorgestellt.
2: Es ist ja ganz wichtig, dass junge Menschen einen Beruf finden, der sie mit Leidenschaft erfüllt. Das halte ich persönlich für extremst wichtig im Leben. Das, was wir auch versuchen, unseren Kindern immer zu vermitteln. Das ist das eine. Und zum anderen müssen sie natürlich Vorstellungen haben von dem, was da auf sie zukommen kann alles. Es gibt weit über 300 Ausbildungsplätze oder Ausbildungsberufe im Leben. Und wenn Sie heute einen jungen Menschen fragen, kann der Ihnen vielleicht 20, 30, wenn er wirklich viel Fantasie hat, 40, 50 aufzählen. Ja. Aber der hat, damit geht das ja schon mal los, ein junger Mensch heutzutage hat ja gar keine Vorstellung davon, was er alles machen könnte. Ja. Und da wollen wir ansetzen und in Verbindung mit Firmen, mit denen wir gerne zusammenarbeiten würden, aufzeigen, was für Möglichkeiten es gibt. Wir suchen also hier in diesem Zusammenhang Leute, die uns unterstützen, Firmen, die uns mit uns kooperieren, für die würden wir gerne aufzeigen. Nehmen wir mal an, es ist ein mittelständiger Handwerksbetrieb. Da würden wir gerne zeigen, da würden wir in diesen Betrieb reingehen, ein Video oder einen Film erstellen. Heutzutage ist er wahrscheinlich ein Vertical dann, was die jungen Menschen ja vorzugsweise sehen. Und das wird so ungefähr 8 Minuten lang aufgeteilt in 5 Kapitel. Also das entspricht auch den heutigen Sehgewohnheiten. Etwas mehr als unsere alten Videos, die ja bis zu 8-9 Stunden lang sind, auch aufgeteilt in Kapitel. Ja, und mit diesen Videos möchten wir dann an Schulen gehen, wo wir das kostenlos für die Schüler verteilen werden. Wir arbeiten in diesem Zusammenhang mit zum Beispiel dem Deutschen Lehrer- und Lehrerinnenverband, mit der Frau Fleischmann, die unterstützt uns sehr. Das ist die Präsidentin dieses Verbandes. Und um das eben kostenlos in diesen Schulen und für diese Schüler anbieten zu können, brauchen wir Unterstützung. Also wir zahlen natürlich immer noch, das kostet ja alles Geld, so ein Ding überhaupt mal online zu setzen, aber auch die Herstellung und so. Und deswegen sind wir da angewiesen auf Unterstützer.
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3: Nimm mal lang hin, dann geht's in die Ferien. Ja, und danach. Berufsorientierung ist für junge Menschen nicht immer einfach. Da setzt das neue Projekt von Viktoria und Heiner Lauterbach an. Meet Your Master, Next Generation. Und sie waren bei uns, um es euch vorzustellen. Warum sind denn gerade jetzt auch wirklich bei der Berufsorientierung, ich merke schon, Meet Your Master, Next Generation, da gibt's ja eine Grundphilosophie dahinter, von Menschen zu lernen, die wissen, wovon sie reden. Ne? Also emotional eine Verbundenheit haben sie dem, was sie tun. Warum ist das gerade bei der Berufsorientierung auch so wichtig?
4: Ja, wir sprechen ja heute vorzugsweise von Role Models. Früher sagte man Vorbilder. Ja. Und die, also was überzeugt uns mehr, man muss ja immer von sich persönlich ausgehen auch, was überzeugt mich mehr als ein erfolgreicher, in dem, was er tut, erfolgreicher Mensch? Ja, also wenn das zu rekonstruieren ist, dass dieser Erfolg nicht nur auf Glück basierte, ist das etwas, wo ich hinhöre, wo ich hinschaue und wo ich sage, oh, wenn der mir etwas erzählt, da höre ich zu, weil der weiß, wie es geht. Der hat es gemacht, der hat es erfolgreich gemacht. Ja. Und genau das ist die Philosophie von unserem ganzen Meet Your Master System. Ja. Wir sagen, wir möchten Menschen unterstützen, einfach, sagen wir mal ganz breit gesagt, klüger zu werden, mehr zu wissen. Je mehr ich weiß, umso besser sind die Entscheidungen, die ich treffe in meinem Leben. Und das ist der ganze Punkt. Wir haben natürlich auch jetzt, wenn wir das mit den Next Generation machen, dann werden wir natürlich zwangsweise Master haben, die nicht so bekannt sind. Ja. Das sind dann Handwerker, also ein Schreinermeister zum Beispiel aus einem Betrieb, der uns erzählt, den werden wir natürlich auch toll casten oder aussuchen. Nicht nur nachdem, wie er sprechen kann, sondern auch wie er, mit welcher Leidenschaft er seinem Beruf nachgeht. Wie er mit dem Material Holz umgeht, wie begeistert und begeisternd er ist und wirkt. Das ist für uns ganz wichtig, dass wir eben diese jungen Menschen eben auch dafür begeistern können. Das ist ja oft nur ein Anstoß, den es braucht im Leben. Und insofern ist das schon, das haben Sie richtig gesehen, ist das unser Prinzip. Wir suchen uns ein Role Model, wie man heute sagt, was uns an die Hand nimmt und uns zeigt, was zu tun und was zu lassen ist, wenn man etwas macht.
3: Meet Your Master, Next Generation. Gleich mehr über das neue Projekt der Lauterbachs hier auf 089 Kult.
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1: 73.000 Ausbildungsplätze sind im vergangenen Jahr unbesetzt geblieben und nicht unbedingt, weil es keine interessierten jungen Menschen gibt, sondern weil viele nicht wissen, welcher Beruf überhaupt zu ihnen passen könnte. Viktoria und Heiner Lauterbach wollen Berufsorientierung deshalb neu denken. Gemeinsam haben sie Meet Your Master Next Generation ins Leben gerufen. Und wir haben Heiner Lauterbach getroffen und er hat uns sein Projekt vorgestellt. Wie sind Sie auch mit Ihrer Frau draufgekommen? Das ist das Thema, das ist jetzt der nächste Baustein für unseren Meet Your Master Next Generation. Also wo war der Impuls, dass es eine Herzangelegenheit wird, eine Herzensangelegenheit wird?
2: Ja, also zum einen ist es immer ganz gut, aus dem eigenen Leben seine Inspirationen zu schöpfen. Wir haben selber zwei Kinder, die gerade in diesen Phasen ihres Lebens waren und haben festgestellt, dass es einfach, und auch was deren Freunde betrifft, dass es einfach heutzutage nicht mehr so einfach ist, einen Beruf zu finden. Dann ist es, sagen wir mal, unsere Philosophie sowieso, dass der Weg zum Glück nur über etwas Sinnhaftem entsteht. Also wenn man einfach so in den Tag hinein lebt, in dieser Gesellschaft und nichts Sinnvolles für diese Gesellschaft auch tut, glaube ich, das ist der erste Weg zum Unglücklichsein. Also man muss etwas finden, grundsätzlich, was einem Spaß macht und von dem man weiß, dass es der Gesellschaft auch etwas zurückgibt. Ja, also das finde ich ganz grundsätzlich mal ganz wichtig im Leben. Und wir haben eben gesehen, was braucht diese Gesellschaft? Ja, sie braucht ein Bildungssystem natürlich, aber es können jetzt nicht alles Akademiker werden, die von der Schule abgehen. Jeder kennt das von zu Hause, du willst einen Handwerker anrufen und kriegst keinen, ne? Weil gibt's nicht mehr. Ja. Mit wem ich auch spreche, jeder sagt, nee, also wir finden noch nicht mal Leute, die sich ausbilden lassen wollen.
1: Jetzt haben Sie es ja schon angesprochen, es wird dann im nächsten Schritt Filme geben. Wie gehen Sie prinzipiell daran? Es gibt ja, weiß ich nicht, hunderte von Ausbildungsberufen. Haben Sie da auch Unterstützung? Gibt es einen Check? Welche Berufe transformieren sich in die Zukunft? Und also wie gibt es da so eine Herangehensweise?
2: Naja, es stellt sich dann für uns, genau wie für den Betroffenen oder die Betroffene, zunächst mal die Frage, welcher Beruf wird denn überhaupt nicht von der KI lang-, kurz- oder mittelfristig bedroht? Das ist ja mal eine Frage. Also mir fallen da ehrlich, ich habe natürlich auch jetzt vermehrt mit unseren Mitarbeitern und auch mit Viktoria darüber gesprochen, uns fallen da nicht so viele ein. Also ich sage immer, Friseur zum Beispiel, stelle ich mir schwer vor, dass von einem Roboter, wenn da eine Mutter mit ihrem 8-jährigen Sohn hinkommt oder der Tochter und soll die Haare geschnitten bekommen, so ein zappeliges Kind von einem Roboter schneiden lassen, weiß ich nicht. Also es ist wirklich schwer, einen Beruf zu finden, von dem man komplett ausschließen kann, dass er von der KI stark beeinträchtigt wird in Zukunft. Und ja, das ist schon mal der erste Schritt. Und dann muss man sich fragen, man muss immer an die Praxis denken, was ist für einen Vater, für eine Mutter und für das entsprechende Kind, welche Kriterien sind.

0: sind wichtig? Welche Aspekte sind wichtig bei der Berufswahl? Wonach muss man gehen, wenn man mal die Leidenschaft außen vor lässt, die wir dann voraussetzen? Mhm. Und dementsprechend werden wir die Filme aussuchen und die Berufe.
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1: Berufsorientierung ist für junge Menschen nicht immer einfach. Da setzt das neue Projekt von Viktoria und Heiner Lauterbach an. Meet Your Master, Next Generation. Und sie waren bei uns, um es euch vorzustellen. Jetzt würde ich gerne über die Kurzfilme reden. Meet Your Master, Next Generation. Sie haben es angedeutet, 8 Minuten. Aber wie sollen diese Filme aufgebaut sein?
2: Naja, sie müssen dem Zeitgeist etwas entsprechen. Das ist klar, den Sehgewohnheiten der jungen Menschen, sonst erreicht man die nicht. Also das ist, wie ich schon sagte, sehr wahrscheinlich Verticals, das heißt hochkant im Handyformat aufgenommen, in kurzen Blöcken, so dass man vielleicht in U-Bahn-Stationen das sich denkt, die Kapitel. Und dass es klar ist, dass es nachvollziehbar ist, dass es auch ohne Ton zu verstehen sein wird in irgendeiner Form, müssen wir sehen, wie wir das hinkriegen, mit Untertiteln oder wie auch immer, dass es klar ist und dass es anregend ist, dass es neugierig macht und dass es die Menschen letztendlich und die jungen Leute eben weiterbringt, dass es ein Mehrwert, ein klarer Mehrwert ist für jemanden.
1: Sie haben ja gesagt, jetzt suchen Sie dafür auch Unternehmen, die sich beteiligen, suchen Verbündete. Was erwarten Sie von diesen Verbündeten?
2: Ja, wir waren in diesem Zusammenhang, haben wir natürlich mit wahnsinnig vielen Menschen gesprochen und mit vielen Institutionen. Wir waren zum Beispiel bei der Handwerkskammer, bei Industrie- und Handelskammer, wie gesagt schon bei dem Lehrerverband. Die meisten sagen, ja, das ist wunderbar, also wir lieben das, was sie machen, aber finanziell unterstützen können wir sie nicht. Dürfen wir nicht teilweise und können nicht und was weiß ich. Wir müssen aber diese... Letztendlich ist dieser schmöde Mammon erforderlich, um das herzustellen, um den Kindern das kostenlos zur Verfügung zu stellen. Wir selber sind leider keine Stiftung, also wir müssen das alles selber finanzieren und sind da auf die Industrie oder auf die einzelnen Firmen angewiesen, die uns da unterstützen. Ich meine, es ist ja, letztendlich ist es eine schöne Art, sich zu präsentieren für eine Firma. Kann ja auch eine große, es kann von Bosch bis zu einem kleinen Handwerksbetrieb sein. Ne? Es ist eine wichtige Art in der Gesellschaft, sich darzustellen. Es ist ein unglaublich wichtiges Tool heutzutage, was wir da aufreißen. Und ja, dementsprechend hoffen wir da auf leidenschaftliche Leute zu treffen, mit denen wir kooperieren können. Also das ist, glaube ich, auch abgesehen von der gesellschaftlichen Notwendigkeit, die man da unterstützt, ist es eine tolle Perspektive für einen Betrieb. Also der kann ja auch unmittelbar in diesem Film für seine Firma werben, natürlich, was er ja indirekt sowieso tut.
1: Ganz persönlich, hatten Sie von Anfang an den Plan?
2: Welchen Plan?
1: Genau, den Plan. Sprich in puncto Orientierung. Oder hätten Sie gesagt, Mensch, das hätte ich brauchen können?
2: Ja, ich bin ja nun Schauspieler. bei mir war das in der Tat so, dass ich mit 11 Jahren das schon werden wollte.
1: Ja, okay.
2: Und das hat, in dem Fall hat das hingehauen. Vor allen Dingen war mein Beruf, was ich ja immer zu unseren Kindern sage, war der sehr mit Leidenschaft verbunden, das, was ich getan habe, ja. Was eben so wichtig ist. Ich hatte da ein bisschen Glück, wie so oft im Leben, von dem man aber nicht grundsätzlich ausgehen kann. Also wir sehen das bei unseren Kindern. Meine Tochter macht es jetzt nun auch zufällig, okay, aber unser Sohn nicht eben. Und der studiert jetzt BWL in Madrid. Und ist dann ehrlich gesagt auch noch etwas unschlüssig, wo diese Reise enden soll. Also das ist so, unser Sohn ist so ein klassisches Beispiel von jungen Menschen, die also nicht eine feste Orientierung haben und genau wissen, oh, das und das mache ich, das ist eh klar, das hat mein Vater gemacht, mein Großvater, und das werde ich auch. Also es gibt wirklich viele Wankelmütige da draußen, die aber nur einen kleinen Anstoß brauchen, vermutlich.
1: Jetzt hoffen natürlich viele, die zugehört haben, Unternehmen, Eltern haben jetzt Interesse. Und wo bekommen Sie Informationen? Wo können Sie sich hinwenden, wenn Sie sagen, als Unternehmen, Mensch, spannend, Meet Your Master Next Generation, ich will dabei sein.
2: meetyourmaster.de im Internet, da kommen Sie auf unsere Frontseite und da ist alles drauf. Da werden Sie weitergeleitet, also da werden Sie an die Hand genommen. Abgesehen davon gibt es noch eine Landingpage auf dieser Meet Your Master Seite Berufsorientierung. Und da kann man drauf gehen und da hat man dann eine richtige Internetadresse und einen Kontakt. Da kann man sich melden, kann man sich direkt mit uns auseinandersetzen.
1: Wunderbar, dann drücken wir auf jeden Fall die Daumen, dass viele Unternehmen einfach mitmachen. Es geht um die Zukunft, es geht um das Wichtigste, was wir haben, unsere Jugend, unsere Kinder. Ja. Dass da keine 73.000 Plätze mehr offen bleiben.
2: Ja, so ist es.
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2: Mit Gregor Jose Moser. Guten Abend. Seit dem Anschlag am Rande des Berliner CSD mit einer Toten und 29 Verletzten gestern Abend hatte die Polizei nach dem 21-jährigen mutmaßlich islamistischen Tatverdächtigen gefahndet. Die Berliner Senatsinnenverwaltung bestätigte jetzt Medienberichte, wonach Abdul B. kürzlich bei einem Polizeieinsatz erschossen worden ist. Er hatte zuvor offenbar Polizisten mit einer Stichwaffe angegriffen. Die Polizei hat nach dem Anschlag außerdem mehrere Personen in Gewahrsam genommen. Sie gelten anders als Abdul B. bislang nicht als tatverdächtig. Nach Angaben eines Polizeisprechers wird weiter geprüft, ob an der Tat mehrere Personen beteiligt waren. Am Brandenburger Tor haben hunderte Menschen der Opfer des mutmaßlichen Anschlags gedacht. Manche hielten Regenbogenflaggen oder Plakate hoch, etwa mit der Aufschrift »Hass ist tödlich«. Bundesverkehrsminister Schnieder will um seine Entlassung bitten. Das hat er in einem Schreiben an die deutsche Presseagentur erklärt. Thomas Bleskin berichtet aus Berlin.
3: Bundesverkehrsminister Schnieder will nicht warten, bis Kanzler Merz Ersatz für ihn gefunden hat und ihn dann entlässt. An sich war offenbar geplant gewesen, Schnieders Nachfolger gemeinsam mit den Personalveränderungen zu verkünden, die sich nach dem Rücktritt von Unionsfraktionschef Spahn ergeben hatten. Doch ein erster möglicher neuer Verkehrsminister hatte Merz kurzfristig abgesagt.
2: Und mittlerweile hat Regierungssprecher Cornelius mitgeteilt, dass der bisherige parlamentarische Geschäftsführer der Unionsfraktion im Bundestag, Steffen Bilger, neuer Verkehrsminister werden soll. Die schweren Waldbrände im Südwesten Frankreichs und in Spanien halten die Einsatzkräfte weiter in Atem. Im Großraum Bordeaux sind die Flammen bis auf etwa 15 Kilometer an die Stadt herangerückt. Weit über 200.000 Menschen wurden in Frankreich in Sicherheit gebracht. In Spanien gibt es mehrere Brände im Großraum Madrid und ein weiteres Feuer in der Region Valencia. In seiner mit Spannung erwarteten Rede zum 150. Jubiläum der Bayreuther Festspiele hat der jüdische Publizist Michel Friedmann dazu aufgerufen, sich gegen den Rechtsruck zu stellen. Was muss eigentlich noch passieren, dass wir unsere Demokratie persönlich verteidigen, fragte er im Festspielhaus bei einer Gedenkveranstaltung für während des NS-Regimes verfolgte und ermordete jüdische Musiker.
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1: Ich bin Shermis, aka Tobi, 21 Jahre alt und mache seit ungefähr 1,5 Jahren, würde ich sagen, Musik. Und wenn ich mein Genre jetzt beschreiben müsste, ist es wirklich sehr vielfältig, weil ich die Richtung, in die ich irgendwann mal gehen will, noch nicht ganz gefunden habe. Eher so als Indie-Pop beschreiben, wenn man das so sagen kann.
2: Wo kommst du denn her?
1: Also ursprünglich komme ich aus Heidelberg oder beziehungsweise Eppelheim. Das ist so eine Kleinstadt neben Heidelberg. Und ja, habe da 20 Jahre meines Lebens verbracht. Tatsächlich hat mich mein Studium nach München gebracht. Da sind ganz, ganz viele witzige Zufälle, irgendwie alles auf einen Haufen gefallen. Und also das war März 2024. Und dann hat sich tatsächlich die Situation ergeben, dass ich mit einem meiner besten Freunde die Möglichkeit habe, zusammen in eine WG zu ziehen und eben mein Studium noch rechtzeitig in München wahrzunehmen.
2: In welcher Besetzung spielst du denn deine Musik?
1: Also aktuell läuft das so, dass mir entweder ein Kumpel, der regelmäßig Beats macht, mir quasi einen Beat rüberschickt und ich mir den anhöre und dann überlege, ja, okay, auf den könnte ich was machen oder nicht. Aber in dem Regelfall ist es jetzt so gewesen, dass ich quasi Beats von YouTube gesucht habe, in die Richtung, in die ich gehen will. Jetzt zum Beispiel Indie-Pop oder vielleicht was Härteres, doch dann härterer Deutschrap-Beat. Und den höre ich mir dann an und dann versuche ich da nach und nach Texte zuzuschreiben. Ich habe auch 6 Jahre Klavier gespielt, konnte bis jetzt aber noch nicht wirklich meine Kompositionskünste in meine Musik einfließen lassen. Aber ich hoffe, dass ich das dieses Jahr ändern kann.
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1: Jetzt hört ihr den Song Irgendwie gut. Und das Besondere an dem Song ist, dass es einen Abschnitt in meinem Leben beschreibt, in dem sich viel verändert hat und ich nicht so ganz wusste, was auf mich zukommt, aber ich immer wusste, irgendwie wird's gut. Und genauso ist es am Ende des Tages auch gekommen. Viel Spaß mit dem Song.
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1: Ich bin Shermis, aka Tobi, 21 Jahre alt.
2: Was sind denn deine Einflüsse?
1: Ja, also meine Einflüsse waren in der Kindheit zumindest Crow und auch wenn sie ein bisschen verrufen sind zurzeit, Culture Candela. Einfach aus dem Aspekt heraus, dass mich damals dieser Sprechgesang, diese schnelle Redewendungen und dieses Rappen schon so fasziniert hat, dass das mich irgendwie ja eingenommen hat und begleitet hat seitdem. Und heutzutage würde ich sagen, dass sich mein Geschmack dadurch gehend weiterentwickelt hat, dass ich mittlerweile mehr schon so in diese Indie-Pop-Richtung gehe. Da sind große Einflüsse aktuell Marjan, Kasi, Zartmann und Mako tatsächlich.
2: Was ist denn für dich der größte Kulthit aller Zeiten?
1: Boah, ich glaube, meine Antwort spiegelt auch so ein bisschen meine Freude an München wieder. Und zwar würde ich da ganz klar sagen, Skandal im Sperrbezirk von der Spider-Murphy-Gang. Der Song, ich weiß nicht, ich kenne den schon ewig lang, ich habe den früher als Kind oft gehört. Und der gibt mir einfach irgendwie so eine positive Energie. Ich kann nicht traurig sein, wenn ich den Song höre. Der Tag startet immer, immer gut, wenn ich den Song morgens bei einem Käffchen oder sowas genieße.

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1: Mit Gregor Jose Moser. Guten Abend. Der Tatverdächtige des mutmaßlich islamistischen Anschlags nahe dem CSD in Berlin ist bei einem Polizeieinsatz getötet worden. Das teilte ein Polizeisprecher mit. Aus Berlin berichtet Lea Matschulat.
2: Offenbar war der Verdächtige in eine Kleingartenkolonie geflohen, etwa 40 Autominuten vom Tatort entfernt. Dort konnte die Polizei ihn aufspüren und Abdul B. soll dann versucht haben, die Einsatzkräfte anzugreifen mit einer Stichwaffe. Daraufhin schossen die Polizisten, Abdul B. wurde tödlich verletzt.
1: Bayerns Innenminister Herrmann hat nach dem Anschlag in Berlin angekündigt, die Sicherheitskonzepte für kommende Veranstaltungen im Freistaat prüfen zu lassen. Bei Bedarf werde man die bereits hohen Maßnahmen verstärken, so der CSU-Politiker. In Bayern stehen in den nächsten Wochen zahlreiche CSDs an, unter anderem in Nürnberg, wo heute eine Mahnwache für die Opfer des Anschlags in Berlin abgehalten wurde. Der Umbau der Bundesregierung geht weiter. Wie ein Regierungssprecher mitgeteilt hat, soll der CDU-Politiker Steffen Bilger neuer Bundesverkehrsminister werden. Bislang ist er parlamentarischer Geschäftsführer der Unionsfraktion. Kurz vor dieser Neuigkeit hatte noch Verkehrsminister Schnieder mitgeteilt, er werde bei Kanzler Merz um seine Entlassung bitten. Merz hatte Schnieder schon am Donnerstag darüber informiert, dass er ihn austauschen will. Wer eine Krebserkrankung überstanden hat, soll diese nicht mehr jahrelang zum Beispiel bei Vertragsabschlüssen angeben müssen. Das fordern die SPD-Politiker Klingbeil und Schwesig, die beide selbst Krebserkrankungen überwunden hatten. Den Funke-Medien sagten sie, es dürfe nicht sein, dass die Erkrankung Menschen ein Leben lang bei Versicherungen, Krediten oder im Berufsleben benachteilige. Zur Formel 1. Beim letzten Rennen vor der Sommerpause hat Weltmeister Lando Norris im McLaren den großen Preis von Ungarn gewonnen. Zweiter wurde Red Bull-Pilot Max Verstappen, dritter der aktuelle WM-Spitzenreiter Kimi Antonelli im Mercedes. Und der slowenische Radstar Tadej Pogacar hat zum 5. Mal die Tour de France gewonnen.
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1: Ich bin Shermis, aka Tobi, 21 Jahre alt.
2: Was macht München denn für dich aus?
1: Das Erste, was mir in München aufgefallen ist, als ich hergezogen bin, dass es es fühlt sich so an, als würde man in einem Dorf leben. Es ist eine unfassbar große Stadt, aber auch gleichzeitig so total sauber und ruhig. Zumindest sind das die Eindrücke, die ich bis jetzt gesammelt habe. Und egal, wie groß die Stadt ist und egal, wie wenig oder viele Leute man kennt, zumindest ist es bei mir so, ich verlasse das Haus oder ich gehe jetzt zum Beispiel in die Türkenstraße oder in die Bib, um zu lernen. Und irgendwie trifft man immer jemanden. Es ist ein sehr enger Raum quasi, obwohl die Stadt so groß ist, in dem man sich dann doch immer trifft.
2: Was ist denn deine Lieblingslocation in der Stadt?
1: Wenn ich einen entspannten Tag verbringen will, dann kann ich da nur das Schloss Nymphenburg empfehlen, weil es einfach ein wunderschöner Spot ist, bei dem man gerade auch an einem Sonntag zum Beispiel super schön spazieren gehen kann. Es sind immer viele Leute da. Meistens scheint die Sonne in München, ja. Aber das ist auf jeden Fall immer eine gute Anlaufstelle, wenn man so einen ruhigen Tag in München verbringen will und wenn man es ein bisschen actionreicher haben will und den Tag ein bisschen actionreicher gestalten will, dann finde ich auch immer Schwabing ganz schön oder halt den Olympiapark.
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1: Servus, ich bin Shermis, aka Tobi. Nun hört ihr den Song Nur eine Phase. Viel Spaß damit.

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1: Ich bin Shermis, aka Tobi, 21 Jahre alt.
2: Die beste Konzertlocation in der Stadt. Für welche würdest du dich entscheiden und warum?
1: Am besten wäre natürlich Superblumen oder generell Olympiahalle, Olympiapark. Und jetzt nicht unbedingt für mich als Auftrittslocation, aber ich muss auch sagen, dass ich die Rote Sonne ganz cool finde. Gerade für so Raves und kleinere DJ-Techno-Sachen finde ich, dass man da auch immer sehr gute Auftritte haben kann oder sehen kann zumindest.
2: Mit welchem Act würdest du denn gerne mal auf Tour gehen?
1: Auf Tour würde ich sehr, sehr gerne mal mit dieser ganzen Indie-Pop-Bubble, wenn man das so sagen kann, gehen. Also alle, die da dazugehören. Kasi, Zartmann, Vince, Antonius gehört ja auch noch zu Kasi dazu. Gerade die Jungs finde ich einfach ursympathisch und könnte mir auf jeden Fall eine sehr coole Zeit vorstellen.
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1: Servus, ich bin Shermis aka Tobi. Nun hört ihr den Song Herzen tanzen. Ich wünsche euch viel Spaß damit.

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1: Mit Hendrik Daum. Der mutmaßliche Attentäter vom Berliner Christopher Street Day ist tot. Wie die Polizei mitteilte, haben Beamte den 21-Jährigen in einer Kleingartenanlage im Berliner Stadtteil Spandau erschossen. Zuvor habe er Polizisten mit einer Stichwaffe angegriffen. Abdul B. wurde schon länger als islamistischer Gefährder eingestuft. Bei dem Anschlag gestern wurden eine Frau getötet und 29 weitere Menschen teils schwer verletzt. Der CDU-Politiker Steffen Bilger soll neuer Bundesverkehrsminister werden. Bundeskanzler Merz will den bisherigen parlamentarischen Geschäftsführer der Unionsfraktion als Nachfolger von Patrick Schnieder vorschlagen. Schnieder hatte zuvor angekündigt, selbst um seine Entlassung zu bitten. Thomas Bleskin berichtet.
2: Schnieder erklärte, er wolle mit seinem Schritt die Konsequenzen aus den vergangenen Tagen ziehen und einen aus seiner Sicht unwürdigen Zustand beenden. Merz bedauerte nach Angaben seines Sprechers, dass der Wechsel wegen unvorhergesehener Umstände nicht wie geplant kommuniziert worden sei. Bilger gilt in der Union als ausgewiesener Verkehrsexperte. Er saß jahrelang im Verkehrsausschuss und war bereits Staatssekretär im Ministerium.
1: Die Waldbrände in Frankreich und Spanien breiten sich immer weiter aus. In Frankreich nähert sich ein Feuer dem Ballungsraum Bordeaux. Mehr als 40.000 Hektar Land wurden schon zerstört. Mehr als bei allen Waldbränden des vergangenen Jahres in Frankreich zusammen. Auch in Spanien sind die Waldbrände außer Kontrolle. Bei Schlauchbootunfällen in der Isar sind am Wochenende 3 Menschen in Not geraten, sie blieben aber unverletzt. 2 Boote hatten die Anweisung missachtet, das Isarwehr Großhesselohe in Pullach südlich von München zu umgehen. Eine Frau und ein Mann gerieten mit ihrem Schlauchboot in die Wasserwalze unterhalb des Wehrs. Sie waren nach Angaben der Polizei betrunken. Mitfahrer konnten sie aber retten. Ein 22-Jähriger konnte aber nur mit Hilfe von Feuerwehr und Wasserwacht aus der Wasserwalze befreit werden. Beim letzten Formel-1-Rennen vor der Sommerpause hat Weltmeister Lando Norris im McLaren den großen Preis von Ungarn gewonnen. Zweiter wurde Red Bull-Pilot Max Verstappen. Dritter der aktuelle WM-Spitzenreiter Kimi Antonelli im Mercedes. Und der Slowene Tadej Pogacar hat zum 5. Mal die Tour de France gewonnen.
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1: Mit Hendrik Daum. Der mutmaßliche Attentäter vom Berliner Christopher Street Day ist tot. Wie die Polizei mitteilte, haben Beamte den 21-Jährigen in einer Kleingartenanlage im Berliner Stadtteil Spandau erschossen. Zuvor habe er Polizisten mit einer Stichwaffe angegriffen. Abdul B. wurde schon länger als islamistischer Gefährder eingestuft. Bei dem Anschlag gestern wurden eine Frau getötet und 29 weitere Menschen teils schwer verletzt. Der CDU-Politiker Steffen Bilger soll neuer Bundesverkehrsminister werden. Bundeskanzler Merz will den bisherigen parlamentarischen Geschäftsführer der Unionsfraktion als Nachfolger von Patrick Schnieder vorschlagen. Schnieder hatte zuvor angekündigt, selbst um seine Entlassung zu bitten. Thomas Bleskin berichtet.
2: Schnieder erklärte, er wolle mit seinem Schritt die Konsequenzen aus den vergangenen Tagen ziehen und einen aus seiner Sicht unwürdigen Zustand beenden. Merz bedauerte nach Angaben seines Sprechers, dass der Wechsel wegen unvorhergesehener Umstände nicht wie geplant kommuniziert worden sei. Bilger gilt in der Union als ausgewiesener Verkehrsexperte. Er saß jahrelang im Verkehrsausschuss und war bereits Staatssekretär im Ministerium.
1: Wer eine Krebserkrankung überstanden hat, der soll diese nicht mehr jahrelang zum Beispiel bei Vertragsabschlüssen angeben müssen. Das fordern die SPD-Politiker Klingbeil und Schwesig, die beide selbst Krebserkrankungen überwunden hatten. Den Funke-Medien sagten sie, es dürfe nicht sein, dass die Erkrankung Menschen ein Leben lang bei Versicherungen, Krediten oder im Berufsleben benachteilige. Beim letzten Formel-1-Rennen vor der Sommerpause hat Weltmeister Lando Norris im McLaren den großen Preis von Ungarn gewonnen. Zweiter wurde Red Bull-Pilot Max Verstappen. Dritter der aktuelle WM-Spitzenreiter Kimi Antonelli im Mercedes. Und der Slowene Tadej Pogacar hat zum 5. Mal die Tour de France gewonnen.
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1: Mit Hendrik Daum. Der mutmaßliche Attentäter vom Berliner Christopher Street Day ist tot. Wie die Polizei mitteilte, haben Beamte den 21-Jährigen in einer Kleingartenanlage im Berliner Stadtteil Spandau erschossen. Zuvor habe er die Polizisten mit einer Stichwaffe angegriffen. Abdul B. wurde schon länger als islamistischer Gefährder eingestuft. Bei dem Anschlag wurden eine Frau getötet und 29 weitere Menschen teils schwer verletzt. Bundeskanzler Merz baut sein Kabinett weiter um. Steffen Bilger soll neuer Verkehrsminister werden und damit Patrick Schnieder ablösen. Bilger ist bisher parlamentarischer Geschäftsführer der Unionsfraktion, gilt aber als versiert im Verkehrsbereich. Schnieder war gestern einem Rauswurf durch Merz zuvorgekommen. In einer Mitteilung kündigt er an, selbst um seine Entlassung zu bitten. Nach 8 Monaten im Weltall sind 3 Raumfahrer der ISS wohlbehalten auf die Erde zurückgekehrt. Die Raumkapseln mit 2 russischen Kosmonauten und einem US-Astronauten an Bord landete in der kasachischen Steppe. Trotz des russischen Angriffskriegs gegen die Ukraine arbeiten Russland und die USA auf der ISS weiter zusammen. Bei 2 Schlauchbootunfällen auf der Isar sind am Wochenende 3 Menschen in Not geraten, blieben aber unverletzt. Die Boote hatten die Anweisung missachtet, das Isarwehr Großhesselohe in Pullach südlich von München zu umgehen. Zunächst gerieten eine Frau und ein Mann mit ihrem Schlauchboot in die Wasserwalze unterhalb des Wehrs. Mitfahrern gelang es, sie zu retten. Ein 22-Jähriger allerdings konnte an derselben Stelle nur mit Hilfe der Feuerwehr und Wasserwacht aus der Wasserwalze befreit werden. Beim letzten Formel-1-Rennen vor der Sommerpause hat Weltmeister Lando Norris im McLaren den großen Preis von Ungarn gewonnen. Zweiter wurde Red Bull-Pilot Max Verstappen. Dritter der aktuelle WM-Spitzenreiter Kimi Antonelli im Mercedes. Und der Slowene Tadej Pogacar hat zum 5. Mal die Tour de France gewonnen.
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1: Mit Hendrik Daum. Der mutmaßliche Attentäter vom Berliner Christopher Street Day ist tot. Wie die Polizei mitteilte, haben Beamte den 21-Jährigen in einer Kleingartenanlage im Berliner Stadtteil Spandau erschossen. Zuvor habe er die Polizisten mit einer Stichwaffe angegriffen. Abdul B. wurde schon länger als islamistischer Gefährder eingestuft. Bei dem Anschlag wurden eine Frau getötet und 29 weitere Menschen teils schwer verletzt. Der CDU-Politiker Steffen Bilger soll neuer Bundesverkehrsminister werden. Bundeskanzler Merz will den bisherigen parlamentarischen Geschäftsführer der Unionsfraktion als Nachfolger von Patrick Schnieder vorschlagen. Schnieder hatte zuvor angekündigt, selbst um seine Entlassung zu bitten. Thomas Pleskin berichtet.
2: Schnieder erklärte, er wolle mit seinem Schritt die Konsequenzen aus den vergangenen Tagen ziehen und einen aus seiner Sicht unwürdigen Zustand beenden. Merz bedauerte nach Angaben seines Sprechers, dass der Wechsel wegen unvorhergesehener Umstände nicht wie geplant kommuniziert worden sei. Bilger gilt in der Union als ausgewiesener Verkehrsexperte. Er saß jahrelang im Verkehrsausschuss und war bereits Staatssekretär im Ministerium.
1: Die Waldbrände in Frankreich und Spanien breiten sich immer weiter aus. In Frankreich nähert sich ein Feuer jetzt dem Ballungsraum Bordeaux. Mehr als 40.000 Hektar Land wurden schon zerstört. Das sind mehr als bei allen Waldbränden des vergangenen Jahres in Frankreich zusammen. Auch in Spanien sind die Waldbrände außer Kontrolle. Wer eine Krebserkrankung überstanden hat, der soll diese nicht mehr jahrelang, zum Beispiel bei Vertragsabschlüssen, angeben müssen. Das fordern die SPD-Politiker Klingbeil und Schwesig, die beide selbst Krebserkrankungen überwunden hatten. Den Funke-Medien sagten sie, es dürfe nicht sein, dass die Erkrankung Menschen ein Leben lang bei Versicherungen, Krediten oder im Berufsleben benachteilige. Beim letzten Formel-1-Rennen vor der Sommerpause hat Weltmeister Lando Norris im McLaren den großen Preis von Ungarn gewonnen. Zweiter wurde Red Bull-Pilot Max Verstappen. Dritter der aktuelle WM-Spitzenreiter Kimi Antonelli im Mercedes. Und der Slowene Tadej Pogacar hat zum 5. Mal die Tour de France gewonnen. 089
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1: Mit Hendrik Daum. Der mutmaßliche Attentäter vom Berliner Christopher Street Day ist tot. Wie die Polizei mitteilte, haben SEK-Beamte den 21-Jährigen in einer Kleingartenanlage im Berliner Stadtteil Spandau erschossen. Zuvor habe er die Polizisten mit einer Stichwaffe angegriffen. Abdul